0: Und da sind wir wieder.
1: Ja, genau. Ich bin der Gary.
0: Und der Dirk.
1: Ja, und wir sind wieder mal hier, haben einen Haufen Musik vorbereitet, wie immer. Und heute hat der Dirk eine Schallplatte mitgebracht.
0: Ja, heute wird es mal anders.
1: Album der Woche.
0: Genau, Holger Tschukay.
1: Ja.
0: Ja, von 68, die Platte ist aber von 81, glaube ich. Und aber Holger Tschukay kennt er, keiner der Gründer des Krautrocks. 68 angefangen mit Jacke Liebezeit und Jean Wobble. Und das ist eine Platte, die habe ich selber schon seit 30 Jahren nicht mehr gehört, weil ich mein Plattenspieler spielt keine 45. Und die haben wir jetzt rausgekramt, aber hier im Studio, bestens equipped.
1: Ja.
0: Können wir manchmal spielen,
1: ja,
0: aber
1: schon spielen.
0: Das ist mal ein bisschen was anderes als die sonstige Punk, Ska, Reggae-Things.
1: Ja, ja. Yeah.
0: So. Good old psychedelic Krautrock.
1: Ja, yeah,
0: good old. Und wenn euch sowas gefällt, ich habe mal so ein bisschen noch mal andere Gene reinpacken, andere Genre reinpacken. Gefällt, ja. Macht mal Thumb Up, Schuss in Schwarze im Facebook. Wenn nicht, dann Thumb Down.
1: Ja, dann habt ihr Pech gehabt, ne?
0: Genau, wir spielen euch jetzt mal eine Seite, aber ist nicht so lang, weil es eine 45er.
1: Ja.
0: Ich bin selbst mal gespannt. Wie gesagt, wir haben mal kurz reingehört. Das Spotify kann man sich nicht anhören und auch nicht runterladen.
1: Nee.
0: Und gibt's auf Discord ein Lied.
1: Solche rare Exemplare bekommen wir hier.
0: Genau.
1: Etwas, was man normalerweise im Internet überhaupt nicht anhören kann.
0: Ja, richtig. Ja. Und auch nicht im Radio, weil es.
1: Ja. Aber jetzt.
0: Genau.
1: Jetzt gibt es auch im Radio hier.
0: Genau.
1: Beim Schuss in Schwarze.
0: Jetzt fangen wir mal an. Das ist unser Album der Woche.
1: Okay.
0: Alright, bis gleich.

0: Ja, ja.
1: Das war unser Holger. Eigentlich auch eine gute Geschichte. Der kommt aus Danzig eigentlich, also Alt-Ostpreußen. Und dann sind er mit seinen Eltern im Krieg rübergekommen, haben sich einen arischen Stammbaum erfunden, haben den Namen gewechselt zu Schürning. Und ist dann nach Limburg gekommen und dann in Duisburg aufgewachsen. Aber alle die Platten, die wir heute hier haben von ihm, sind alle bei Conny in Köln, also Conny Studio in Köln, aufgenommen worden. Mhm. Ja, also auch
0: interessant.
1: In der Nachbarschaft aufgewachsen. Ja, das war heute mal Holger Schucker, ein bisschen experimental aus den 80ern.
0: Yeah.
1: 68 hat er mit Kane angefangen. Vielleicht spielen wir davon mal ein bisschen mehr, wenn es euch gefällt. Thumbs up.
0: Da war auch Jar Wobble und Jackie Liebezeit war da auch dabei auf der Platte.
1: Genau, Jar Wobble spielt ja heute noch mit Public Image Limited von Sex Pistols als Bassist. Aber die müssen sich auch schon eine ganze Zeit kennen, weil Kane hatte auch schon mitgespielt. So.
0: Ja, und jetzt machen wir
1: deutsche
0: weiter.
1: Musikgeschichte.
0: Die erste Viertelstunde ist schon vorbei, zwei Lieder.
1: Oh, ja gut, die dauern auch ein bisschen, sonst hatten wir immer vier.
0: Ja.
1: Weißt du noch, beim Album der Woche immer schön vier Lieder.
0: Ja, ich glaube, so Viertelstunde.
1: Können wir Holger nicht machen, da ist die Stunde rum, bevor wir aufgehört
0: haben. Aber naja, wenn wir mal einen ruhigen Abend haben wollen, können wir einfach die Platte auflegen und
1: zweite Seite noch spielen.
0: Hier noch einen Kaffee trinken oder was, ne?
1: Genau.
0: Okay, jetzt machen wir weiter.
1: Gary hat euch noch was rausgesucht und wir melden uns nach den nächsten vier Songs wieder.
0: Genau, Rantanplan.

0: Rantanplan.
1: Rantanplan mit Rude Boys von der Reeperbahn. Ja, ja.
0: Freut mich. Hamburger.
1: Ja, ja, die Rude Boys von der Reeperbahn. Davor hat man House of Rhythm mit Und wer ist er?
0: Genau.
1: Ja. Davor hat man Sonderschule mit
0: aus Niederösterreich. Wusstest du das, House of Rhythm?
1: Ja.
0: Ja.
1: Ja, das eigentlich merkt man das ja am Dialekt, oder? Und wer ist er?
0: Jawohl, okay.
1: Ja, und ja, davor hat man Sonderschule mit Dumm, aber glücklich. Ne? Ja. So sind wir hier bei Schuss ins Schwarze. Und ist immer sehr glücklich. Und Rantanplan, ganz am Anfang auch mit Kiel. Ja.
0: Nicht so weit weg von Hamburg, aber...
1: Ja, das stimmt. Fast Dänemark, oder?
0: Ja, genau. Und ich bin halt wahrscheinlich jetzt mit den nächsten vier wieder so ein bisschen hängen geblieben im...
1: Uiui.
0: Well, you know, so kind of a New Wave, uh-huh. Post-Punk, Psychedelic, Minimalismus.
1: Uh-huh. Elektronisch?
0: Ja. Yeah. Uh-huh. Well, gut, listen,
1: hör mal alle
0: thumbs
1: mal.
0: Up oder thumbs down. Und ja, dann mal wieder ein bisschen was anderes. Also ich wollte vor allem mal wieder ein bisschen was andere Genre reinbringen.
1: Mach das.
0: Seltenes Zeug, was man sonst eben nicht im Radio zu hören bekommt.
1: Ja, ich glaube speziell für Album der Woche so ist das hier etwas Gutes.
0: Genau.
1: Und
0: jetzt die nächsten kommen schon ein bisschen aus der moderneren Zeit.
1: Ja.
0: 90er. Ja, das war ja eben schon, aber gut, war auch 81. Man, die waren ja auch schon 12 Jahre dabei, als die Platte aufgenommen wurde von Schokai.
1: Wie heißen die nächste Band?
0: Mittageisen.
1: Mittageisen.
0: Genau.
1: Nicht Mittagessen, Mittageisen.
0: Nicht Mittagessen.
1: Mittageisen. Okay. Genau.
0: Also. Na,
1: vielleicht ist er Schmiedemeister.
0: Genau. Hoffentlich genieß. Sonst lass es uns wissen. Bis gleich.
1: Jetzt da.

0: Ja.
1: Aufpassen, Gary.
0: Ja, genau, aufpassen muss man, Dirk. Ja, genau, so ist es.
1: Ihr habt schon bestimmt gehört, die Richtung hat sich geändert seit dem letzten Lied.
0: Ja, genau, das war eigentlich eins von meinem Set hier.
1: Ne? Genau, aber Gary hat aber vergessen, die Mikros anzuschalten.
0: Ja, ich hab vergessen.
1: Da konnte man da nicht drüber reden.
0: Ich hab's vergessen.
1: Ah, genau, ja, du bist ja, an den Mic-Schalter dran. Ne? Ich bin an dem Mic-Schalter dran. Anyway.
0: Das Lied, das letzte, war das sind die Aeronauten gewesen mit... Mhm. Junge Herzen gehen frei. Super, ne? Davor hat man vier Lieder vom Dirk.
1: War alles so ein bisschen New Wave, Mini, Synth, Pop, House, Punk.
0: Ja, ja.
1: War also.
0: Und das hast du jetzt.
1: Balparé,
0: ja,
1: hat das gespielt. Und die Idioten.
0: Die Idioten.
1: Ja, der kommt aus Hamburg, hat 82 sein erstes Album gemacht und das ist aber auch unter den Krautrock Records.
0: Ich muss sagen, mit dieser Schrift hättest du ja Arzt werden können.
1: Ja, also, kann gut schreiben. Ich bin auch einer, der das gelernt hat, ohne Keyboard zu schreiben. Davor war frische Farbe. Ich habe heute viel aus der Schweiz und Österreich. Ich weiß auch nicht warum. Die Lieder gefielen mir und dann schreibe ich mir die raus. Also frische Farbe sind aus der Schweiz. Gleiche Dinge, die sind 78 unterwegs.
0: Lass mich, ich will dich.
1: Lass mich, ich will dich. Davor waren die Gesunden. Ja, die sind, ich weiß gar nicht, wo die her sind. So, doch, die sind aus Berlin, genau. Die haben wir mit Klaus Schulze schon aufgenommen. Also mit dem, Psychedelic Schulze.
0: Mhm, ja.
1: Und die sind also aus. Und davor hatten wir noch. Mittageisen. Ja. Auch aus der Schweiz. Keine sagen sie Dark Wave. Ich weiß auch nicht. Mhm. Dark Wave, New Wave.
0: Deshalb hast du gleich aus die Aeronauten auch weitergespielt, weil die sind ja auch aus der Schweiz.
1: Man kann ja das Studio nicht sterben lassen und so gar nichts sagen. Ne? Also wenigstens ich halte Track.
0: Oh Mann, das tut ja weh. Es tut weh, da zuzuhören, Mann. Also wir haben noch 10 Minuten. Ja. Jetzt spielen wir halt noch, was wir können. Das nächste ist eigentlich ein Lied von Die Fehlfarben.
1: Wie Düsseldorf, wir kommen immer wieder zurück.
0: Ja, Glücksmaschinen.
1: Genau, bis gleich.

0: Ja, tatütata, so geht's.
1: Die Polizei ist da.
0: Das heißt Harmkunst von Seiler und Speer, die kommen aus Österreich.
1: Ja.
0: Die gibt's jetzt seit 2014 und die gibt's immer noch. Die spielen immer noch Konzerte und so.
1: Ah, gut.
0: Super, ja. Und davor hatten wir Fehlfarben mit Glücksmaschinen.
1: Ja.
0: Und jetzt ist die Sendung vorbei, wir haben eine Minute noch. Also bis zum nächsten Mal, da sind wir gleich wieder hier.
1: Ja, jetzt sind wir aber, glaube ich, 2 Wochen weg, oder?
0: Ja, genau.
1: Jetzt letzten Dienstag im Monat.
0: Da, genau, da finden wir uns.
1: Wieder 7 bis 8, jeden Dienstag, also Dienstag.
0: Ja, ja.
1: Gleiche Stelle, gleiche Welle. Genau. Schön, dass ihr uns zugehört habt. Ich spiele noch ein paar Klänge zum Ausdudeln.
0: Okay.
1: Und dann werden wir gleich sowieso abgeschnitten.
0: Genau.
1: Okay. Bis in 2 Wochen.
0: Okay, ciao.